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0: Rolle, eben die Rolle, oder deine Rolle, eben nicht antizipieren kann, sich die nicht vorstellen kann und mit dieser Vorwegnahme und dem Verständnis deiner Rolle ganz bestimmte Interpretationen eben nicht vollziehen kann. Ne? Mhm. Das passiert ja oft, dass man Dinge sagt und
1: ja, auf die Erwartungen der anderen reagieren kann.
0: Obwohl das gar nicht so gemeint war. Das ist doch ein Unterschied.
1: Ja, ich glaube, aber...
0: Ja, das ist doch ein Unterschied, ob du, wenn du dich mit deinen Eltern unterhältst oder wild treffen in der Straßenbahn. Da muss man zum Teil auch schon überlegen, ob er auf ganz bestimmte Mimik und Gesten.
1: Die Fähigkeit des Role-Taking wird nicht erklärt,
0: man
1: die scheint aber nicht angeboren.
0: Und deswegen erleidet man irgendwelche Frustrationen, wenn man eben
1: unterschiedlichen Ausmaß lernt. Die Role-Taking
0: man denkt, das ist ein
1: Wir wollen
0: Den strukturellen Rahmen für die sozialen Handlungen gilt Rollen. Dabei sind Rollen bemerkt durch den Entfernen, den Entscheidungen, den Handelnden, die Erwartungen an einen selbst gedacht.
1: Ja, ist die Rolle des anderen Fall sehr anders. Einmal die eigenen Erwartungen
0: und die Erwartungen den anderen.
1: Und nach diesem Generalist, aber die eigenen Erwartungen, auf der einen Seite meine Erwartungen für den anderen und zum anderen die anderen Erwartungen.
0: Er nimmt ein ganzes System von aufeinander bezogenen Rollen der Handlungspartner.
1: Aber immer nur innerhalb einer bestimmten jeweiligen.
0: Ja, der ist. Es ist nicht das Problem, ob hier das sogenannte Versuch-Ego-Verständnis für jemanden zu haben, den man nicht in einzelnen Reihen erwischt, weil man mit deinem Vater, deiner Mutter oder deinem Chef oder sonst was befriedigt hat. Sondern das ist halt das Rollenkonform. Ein ganzes Gewicht, hier steht, ein ganzes System von aufeinander bezogenen Rollen internalisiert. Und diesen Vorgang nennt man die Anbietung Generalized, das Ding auch generalized, ne? Für den allgemeinen Handel oder wie auch immer. Also, und deswegen der allgemeine andere, also dieser allgemeine andere oder die Internationalen von einer Technik, die auf einer sozialen Ebene oder in einer Bildung, die Leistung des Gruppens, ist mehr als fragwürdige Konstitution. Sozialisation und Vertragen ist ein Lernprozess, wechseln als der Kollegenname der notwendigen Orientierung und sich mit Handeln in einer Rolle.
1: Der Entwicklung einer Identität und eines Selbstbewusstseins
0: auf zwei Normen.
1: A.
0: Dabei
1: die Organisation
0: ist
1: das der
0: Komplementarität mit der eigenen Rolle im Menschen gleich auch wieder Partner gelernt. Die ersten entscheidenden Schritte der Sozialisation erfolgen innerhalb der Familie, und zwar der Kernfamilie, die aus Vater, Mutter, Sohn und Tochter besteht. Diese Familienkonstellation enthält bereits die festen Rollen, die aller späteren Sozialisation als Grundlage des neue Dimension weiter differenziert werden. Bei der Analyse des Veränderungsprozesses sind Phasen wie auf Neu. Konzentriert sich jedoch dabei auf die stabilisierende Analyse der Menschen und der Identität, weil es nicht
1: nur
0: ein
1: Teil ineinander führen
0: muss.
1: Das Nie,
0: die Problematik, Konflikte
1: und gesellschaftliche
0: Streit oder
1: in der
0: Realität und verantwortlichen Werte.
1: Nee, bei Freud ist hier ganz entfernt. Ich meine, ich bin so
0: Aufeinander bezogenen Rollen. Und auf der anderen Seite ist das dann meinetwegen die Internalisierung
2: Und der Schiff und selbst
0: Bewusstsein ist auf deine Augen. Das Ei, wo du als Bewusstheit der Person von der
1: Deine Person sehen kannst, die andere sehen, die du auch von dessen dann bewusst.

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0: Im März des Jahres 1938, nach dem erzwungenen Anschluss Österreichs, gebot Hitler über ein Volk von 75 Millionen Untertanen in einem Staat, den er Großdeutsches Reich nannte. Die Deutschen zu einer Volksgemeinschaft zu formen, die bedingungslos und bedenkenlos ihrem Führer folgte, und auszumerzen, was dem befohlenen Gleichklang aller Gedanken und Empfindungen im Wege stand, das war nun seit einem halben Jahrzehnt das Ziel nationalsozialistischer Schulpolitik. Hitler, Ende März 1938 in Frankfurt am Main.
1: Eine Volksgemeinschaft ist etwas so Kostbares, so Teures und so Heiliges, dass man für sie unentwegt kämpfen muss. So wie ich nicht sagen kann, ich bilde einen Jahrgang aus und habe dann eine Armee, sondern so wie ich Jahr um Jahr dieselbe Erziehungsarbeit zu leisten habe, so muss ich sie erst recht auch Jahr um Jahr politisch leisten. Jeder junge Jahrgang, der nachwächst, muss hineinerzogen werden in diese Gemeinschaft. Es wird in der Zukunft viel leichter sein als in der Vergangenheit, denn das Kind kommt schon in unsere Schule, in unsere Erziehung und wird aus ihr nicht mehr entlassen.
0: 14 Jahre zuvor, 1924, hatte Hitler zu Papier gebracht, was er die Erziehungsgrundsätze des völkischen Staates nannte. In jenem Buch Mein Kampf, das er nach dem gescheiterten Münchner Putsch während seiner Landsberger Festungshaft schrieb. Da hieß es:
2: Der völkische Staat hat seine gesamte Erziehungsarbeit in erster Linie nicht auf das Einpumpen bloßen Wissens einzustellen, sondern auf das Heranzüchten kerngesunder Körper. Erst in zweiter Linie kommt dann die Ausbildung geistiger Fähigkeiten.
0: Ein zwar wissenschaftlich wenig gebildeter, aber körperlich gesunder Mensch, den zudem an Schlussfreudigkeit und Willenskraft erfülle, der sei, schrieb Hitler in Mein Kampf, für die Volksgemeinschaft wertvoller als ein geistreicher Schwächling. Denn
2: ein Volk von Gelehrten wird, wenn diese dabei körperlich degenerierte, willensschwache und feige Pazifisten sind, den Himmel nicht erobern.
0: Geschweige denn benachbarte Länder. Und dass die Deutschen fremde Territorien vor allem im Osten Europas zu erobern hätten, verkündete der Verfasser von Mein Kampf ganz unverblümt.
2: Die Schule als solche muss in einem völkischen Staat unendlich mehr Zeit freimachen für die körperliche Ertüchtigung. Es geht nicht an, die jungen Gehirne mit einem Ballast zu beladen, den sie erfahrungsgemäß nur zu einem Bruchteil behalten.
0: Den Lesern seines 1924 verfassten Buches empfahl Hitler nachdrücklich das Boxen.
2: Es gibt keinen Sport, der wie dieser den Angriffsgeist in gleichem Maße fördert, blitzschnelle Entschlusskraft verlangt, den Körper zu stählerner Geschmeidigkeit erzieht.
0: Dergleichen Empfehlungen verband Hitler sogleich mit abschätzigen Bemerkungen über die Geburt der neuen Deutschen Republik im Jahre 1918.
2: Würde unsere gesamte geistige Oberschicht einst nicht so ausschließlich in vornehmen Anstandslehren erzogen worden sein, hätte sie anstelle dessen durchgehends Boxen gelernt, so wäre eine deutsche Revolution von Zuhältern, Deserteuren und ähnlichem Gesindel niemals möglich gewesen.
0: Künftig müsse der junge Volksgenosse mit der suggestiven Kraft ausgestattet werden, die im Selbstvertrauen liege.
2: Seine gesamte Erziehung und Ausbildung muss darauf angelegt werden, ihm die Überzeugung zu geben, anderen unbedingt überlegen zu sein. Er muss in seiner körperlichen Kraft und Gewandtheit den Glauben an die Unbesiegbarkeit seines ganzen Volkstums wiedergewinnen.
0: Erziehung zum Krieg. Hitler ließ keinen Zweifel daran, dass das Schulwesen des Staates, den er anstrebte, seine Fortsetzung und Vollendung in der Armee, im Heeresdienst finden sollte.
2: Im völkischen Staat hat das Heer als die letzte und höchste Schule vaterländischer Erziehung zu gelten. In dieser Schule soll der Knabe zum Mann gewandelt werden. Und in dieser Schule soll er nicht nur gehorchen lernen, sondern dadurch auch die Voraussetzung zum späteren Befehlen erwerben. Er soll lernen zu schweigen, nicht nur wenn er mit Recht getadelt wird, sondern soll auch lernen, wenn nötig, Unrecht schweigend zu ertragen.
0: In Hitlers Weltbild taugte die große Mehrheit der Menschen ohnehin nur dazu, blindgläubige Gefolgschaft zu sein, Befehle entgegenzunehmen, ohne Widerspruch zu gehorchen. Hitler 1937 in der NS Ordensburg Vogelsang. Das war eine Art Parteihochschule.
1: Das Volk
3: ist heute in Deutschland glücklicher als irgendwo in der Welt. Es wird nur dann unsicher, wenn es keine Führung hat. Im Moment, in dem eine feste Führung da ist, ist es glücklich. Denn es weiß von sich ganz genau, ja, das verstehen wir ja gar nicht. Sie haben alle das Empfinden, Gott, wir können schon auf unsere Führung vertrauen, die wird es schon richtig machen. Ich habe den Wahnsinn des Glaubens, dass der gewöhnliche Mensch von vornherein keine Führung will, habe ich nie stärker gesehen als im Krieg. Lassen Sie eine kritische Situation über eine Kompanie kommen. Die Kompanie hat nur einen Wunsch, dass sie einen anständigen Kompanieführer hat. Und an den hängt sie sich dann daran. Und wenn das ein wirklicher Kerl ist, ein Mann ist, dann hat er seine Männer hinter sich. Die sagen nicht, ja, warum werden wir nicht gefragt? Da denkt gar keiner daran. Im Gegenteil, die wollen gar nicht, dass sie gefragt werden. Die wollen einen Führer, der ihnen Anordnungen gibt und dann folgt.
0: Hermann Rauschning, Senatspräsident der Freien Stadt Danzig, von Hitler zunächst als vertrauenswürdiger Gesprächspartner geschätzt. Rauschning hat nach seinem Bruch mit dem NS-Regime 1940 in der Schweiz ein Buch veröffentlicht, Gespräche mit Hitler.
4: Die Alten seien verbraucht, verdorben, sie hätten keine ungebrochenen Instinkte mehr, sie seien feige und sentimental, so Hitler zu Rauschning. Mit der Jugend beginne er sein großes Erziehungswerk.
2: Meine Pädagogik ist hart. Das Schwache muss weggehämmert werden. In meinen Ordensbogen wird eine Jugend heranwachsen, vor der sich die Welt erschrecken wird. Eine gewalttätige, herrische, unerschrockene, grausame Jugend will ich. Jugend muss das alles sein. Schmerzen muss sie ertragen. Es darf nichts Schwaches und Zärtliches an ihr sein. Das freie, herrliche Raubtier muss erst wieder aus ihren Augen blitzen. Stark und schön will ich meine Jugend. Ich werde sie in allen Leibesübungen ausbilden lassen. Ich will eine athletische Jugend, das ist das Erste und Wichtigste. So merze ich die Tausende von Jahren der menschlichen Domestikation aus. So habe ich das reine, edle Material der Natur vor mir. So kann ich das Neue schaffen.

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0: Hit it out. What it is. Awesome.
1: Yeah.
0: Nice. Das ist Hassen. Ja.

Siebter Tag. Der Wanderstock. Die ersten Tage auf Wanderschaft haben sehr an meinen Kräften und Nerven gezehrt. Auch der heutige, schwül gewittrige Regentag, an dem mich die Stechmücken geradezu auffressen, lässt mich deutlich spüren, wie sehr doch Körper und Seele eine untrennbare Einheit bilden und wie sich Äußeres und Inneres gegenseitig bedingen. Welche Wunder würden heute ein wenig mehr Sonne, eine freundliche Begegnung, ein paar erholsame Minuten mehr bewirken? Doch an diesem Tag, an dem ich nicht viel Freude am Wandern empfinden kann, schmerzt jede einzelne Sehne am Körper. Dieses ständige Auf und Ab lässt mich erkennen, dass ich noch ein ganzes Stück von meinem inneren Gleichgewicht entfernt bin. Doch wo ein Wille ist, ist auch ein Weg, heißt es. Diesem Urvertrauen zu folgen, ist gerade heute besonders schwer, aber auch besonders notwendig. Als ich mich am Ende dieses Gewaltmarschs Wennebostel meinem Tagesziel nähere, kann ich mich nur noch humpelnd fortbewegen. Mein Traum vom Heimwandern steht kurz vor dem Aus. Aber ich gebe mich nicht geschlagen. Nicht nachdem ich es schon so weit geschafft habe. Stattdessen gehe ich nun über meine Grenzen hinaus und suche nach Lösungen für das schier Unmögliche, in diesem Zustand noch über 1000 Kilometer zu wandern. Und wie so oft macht Not erfinderisch. So kommt mir jetzt, wo die Alarmglocken läuten, wo der Körper förmlich nach Veränderung schreit, die eigentlich naheliegende Idee, mir im Wald einen Wanderstock zu suchen. Von ihm erhoffe ich mir eine Entlastung für meine strapazierten Füße. Jetzt ist der entscheidende Moment gekommen, um die guten Vorsätze in die Tat umzusetzen. Ich muss auch gar nicht lange suchen. Ein leichter, stabiler, knochiger Holzstock liegt bereits wanderfertig im Dickicht am Wegrand. Er soll mich von nun an in den Schwarzwald begleiten.

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0: Während Lukas mit dem nichtsahnenden Thorsten einen Spaziergang quer durch das Viertel macht, sind Coco, Marek und Johanna noch einmal zu Brands Firmengelände geradelt. Diesmal hat Konstantin auch die Tür zur Lagerhalle offen gelassen. Jetzt huschen die Kinder hinein. Das Herz schlägt ihnen bis zum Hals.
1: Marek, nicht so schnell. Du hast doch die Taschenlampe.
2: Beeilt euch ein bisschen. Das hier ist kein Sonntagsausflug zum Elbstrand.
1: Boah, hier stinkt ja noch mehr als beim letzten Mal. Da ist wieder der Müllcontainer.
2: Da macht Brand bestimmt leckeres Kebabfleisch draus und verkauft es billig.
1: Mann, Marek, keine Zeit für dumme Witze jetzt. Hey, wo waren denn die Regale mit dem abgelaufenen Fleisch?
2: Da braucht man nicht lange zu suchen. Hier. Und all diese Pakete gehen morgen früh raus an den Großhandel. Steht da auf dieser Liste.
1: Perfekt. Und dann kann mein Vater wie ausgemacht genau dieses Fleisch kaufen. Das erkennt er dann an unseren Markierungen. Wie viele Pakete markieren wir eigentlich?
2: Ich denke, 10 werden reichen.
1: Ah, Mist, das Rolltor, Lampe aus.
3: Hallo? Ist da jemand?
2: Verdammt. Seit wann gibt es denn hier einen Fachmann?
1: Vielleicht ist der nicht jeden Tag hier. Hinter den Container. Der macht bestimmt gleich das Licht an.
3: Hallo? War wohl doch falscher Alarm.
1: Gott sei Dank, das war knapp.
4: Wenn der hinter den Container geschaut hätte, wären wir geliefert gewesen.
2: Wir müssen uns jetzt beeilen. Der kommt bestimmt gleich wieder.
1: Okay, hier ist der Marker.
2: Ich markiere die Pakete jetzt wie vereinbart. Mit dem roten Punkt und dann nichts wie weg.

0: Eine Art Kronjurist der NSDAP schließlich war der Rechtsanwalt Hans Frank, Jahrgang 1900. Juristischer Berater Hitlers.
1: Und sein Anwalt in mancherlei Händeln vor Gericht.
0: Seit Herbst 1928 war Frank Führer des Bundes nationalsozialistischer deutscher Juristen.
1: Der Verein wurde später in NS-Rechtswahrerbund umbenannt.
0: 1933 wurde Frank zwar nicht Reichs-, aber immerhin bayerischer Justizminister und Reichskommissar für die Gleichschaltung der Justiz in den Ländern.
1: In dieser Eigenschaft hatte er die Justiz aus der Zuständigkeit der Länder zu lösen und der Zentralgewalt des Reiches zu unterwerfen. Frank betrieb auch die Auflösung bzw. Gleichschaltung der Fachverbände und Standesorganisationen deutscher Juristen. Sein NS-Juristenbund hatte zu Beginn des Jahres 1933 nicht viel mehr als 1000 Mitglieder, Ende 33 aber schon 80.000 Mitglieder. Hier Ausschnitte aus einer Rede, die Hans Frank Ende September 1933 bei einer Tagung des NS-Juristenbundes in Leipzig hielt.
2: Es war klar, dass mit der Beseitigung der Demokratie, mit der Beseitigung des Wahnsinns des materialistischen Parteienringens, mit der Beseitigung dieser ganzen Dekadenzerscheinungen unseres sozialpolitischen und wirtschaftlichen Lebens, der heroische Gedanke Adolf Hitlers sich als das Grundprinzip des nationalen, staatlichen und wirtschaftlichen Lebens nunmehr für alle Zeiten als Grundgesetz unseres Lebens durchgesetzt hat. Wir bekennen uns offen dazu, dass wir nationalsozialistische Juristen in jedem Recht nur das Mittel zu dem Zweck sehen, einer Nation die hellige Kraft zum Wettstreit auf dieser Erde sicherzustellen.
1: Das Recht, nur Mittel zum Zweck im Wettstreit auf dieser Erde. Dass das Regime seine territorialen Ziele letztlich nur mit Gewalt, mit kriegerischen Mitteln erreichen würde, das war den Herrschenden bewusst und willkommen. Hans Franks Leipziger Rede 1933 im September zollte natürlich dem Rassenbegriff, genauer dem Rassenwahn des NS-Staates Tribut.
2: Heldisch sein heißt Rasse haben. Und so tritt als leitender Gesichtspunkt in die Fülle der Rechtsbegriffe ein dieser Rassebegriff. Die Rasse ist die Schöpferin.

0: Ihren Scharfsinn liehen zahlreiche Juristen dem Regime, als es sich daran machte, in immer neuen Gesetzen und Verordnungen die Rechte jüdischer Bürger einzuschränken, abzubauen, schließlich gänzlich aufzuheben, bis das Regime dann in der ersten Hälfte der 40er Jahre unter der verhüllenden Chiffre Endlösung der Judenfrage den Mord an Millionen befahl.
1: Denn wir sind ein Herrenvolk. Wir wünschen eine Erziehung des Volkes zu diesem Herrenbewusstsein. Ihre haben es erzogen sein dazu, das menschliche Kind anzustellen, in seinen Wünschen den Erfordernissen des Volkes. In dem Begriff Ehre und Schutz der Ehre ist also vor allem auch der Wille zur stolzen Männlichkeit, zur Wehrhaftigkeit eines Volkes enthalten. Das deutsche Recht wird diese Wehrhaftigkeit über Rasse und Volk hinaus sichern durch schärfstes Vorgehen gegen jeglichen Verrat an Rasse, Boden, Wehr und Vaterland, durch unerbittliches Erziehen des Einzelnen zu diesem Gemeinschaftsgeist und durch brutales Ausstoßen aller Minderwertigkeitsäußerungen aus dem Gemeinschaftsleben.
0: Recht zum Schutz von Minderheiten. Recht als Hilfe für die Schwächeren. Recht, das der Entfaltung des Individuums Raum gibt. Dergleichen war für Hans Frank und seinen NS-Juristenbund unannehmbar.
1: Es kann in Deutschland kein Recht geben, das Schwächlinge schützt. Es kann in Deutschland kein Recht geben, das Feiglinge schützt. Es kann aber auch in Deutschland kein Recht geben, das der Unmoral Vorschub leistet zum Nachteil der gesunden, moralisch-sittlichen Weltanschauung, die im Volksganzen vorherrscht. Und so wird das deutsche Recht die Offenbarung der Willensinhalte des nationalsozialistischen Staates sein.

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Und ach, jetzt noch eine richtige Geschichte von Bekannten von mir, der ist halt schwul und ist in Toms Bar halt in den Fickkeller gegangen. Oh boy, da hört das meine Mutter auf der Platte. Naja, er geht jeweils in den Keller und trifft da irgendwie einen anderen im Dunkeln und macht halt total mit dem rum. Und die Geschichte ist jetzt aber auch wirklich wahr. Und er kommt halt hoch ins Lokal, wieder ins Helle, und seine ganze weiße Hose ist mit Blut bedeckt, halt da so um seinen Geschlechtsorgan rum. Und ihm wird dann schabbelig und so, und er wird so weiß und wird dann von so einem Freund rausgetragen, nach Hause gebracht, und dann packen sie jedenfalls das aus. Und da hatte der so heftig rumgemacht, dass ihm dieser Faden vorne am Penis so gerissen ist und die ganze Vorhaut runterhing. War das jetzt auch schockierend?

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